0: Die Temperaturen dazu liegen dann meist zwischen 18 und 21 Grad. Also, wie gesagt, der Sommer und Spätsommer macht es uns da noch so ein bisschen angenehmer. Wir werden jetzt nicht in den total kühlen Herbst katapultiert. Das ist alles so ein bisschen ein sachter Übergang. Das Ganze bei einem mäßig bis, ja, einem schwachen bis mäßigen Wind aus südwestlichen Richtungen. Dann am nächsten Tag, am Samstag, ist es dann überwiegend wolkig. Es gibt nur noch einzelne Schauer. Wie gesagt, die meisten kommen da schon wieder trocken durch bei 19 bis 24 Grad. Am Sonntag wird es dann aber für alle schon wieder ein bisschen wechselhafter. Da überquert uns dann der nächste Tiefausläufer. Das ist quasi wie gerade auf so einer Autobahn. Es kommt Tiefausläufer nach Tiefausläufer. Dazwischen immer mal wieder trockene Phasen mit ein bisschen Sonnenschein. Fühlt sich alles so ein bisschen an, als könnte es auch Aprilwetter werden. Aber Frühling und Herbst sind da wettertechnisch gar nicht mal so unterschiedlich. Dementsprechend haben wir eben dann fast quasi Aprilwetter im September. Immer wieder Schauer, dazwischen Sonne, die Temperaturen bei rund 20, 21 Grad. Da können wir eigentlich nicht meckern.
1: Also ein guter Kompromiss zwischen allen. Ja, das stimmt. Danke, Pila Bossmann.
2: Und mehr zu den Todesfällen rund um den Frankfurter Flughafen in Sachen Malaria nachher um 21:45 hier in WDR aktuell. Und jetzt natürlich Ihre Lokalzeit.
1: Ab vor die Haustür. Schönen Abend.
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7: Fall wählt man die 112. Bisher auch kein Problem, aber jetzt spitzt sich die Lage im Kreis Warendorf zu. Hier gibt es schon seit Monaten Streit darüber, wer die Einsätze des Rettungsdienstes bezahlen soll.
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7: Guten Abend ins Münsterland, schön, dass Sie bei uns sind. Ja, konkret streiten der Kreis Warendorf und die Krankenkassen darüber, wer für sogenannte Leer- oder Fehlfahrten zahlt. Also das sind Einsätze, bei denen der Rettungswagen zwar kommt, am Ende aber niemand ins Krankenhaus gebracht wird. Nachdem Angebote von Krankenkassen und Kreis Warendorf hin und her gegangen sind, stocken die Verhandlungen jetzt wieder. Und wenn sich beide Seiten nicht einigen können, dann könnten die Kosten am Ende an den Menschen im Kreis Warendorf hängen bleiben. Und logischerweise, das beunruhigt viele.
8: Manchmal gibt es Situationen, in denen man einfach nicht weiter weiß und den Notruf wählt. Aus Vorsicht, so auch bei Julia.
9: Ich leide an einer generalisierten Angststörung. Und wenn du nachts um zwei das Gefühl hast, du musst gleich sterben und das sehr real ist, und dann der Krankenwagen kommt und dich durchcheckt und sagt, hey, ist das alles in Ordnung, ne, irgendwie und ein bisschen beruhigt, dann fährt man vielleicht nicht mit ins Krankenhaus.
8: Bald könnte der Einsatz eines Rettungswagens für Sie knapp 1.300 Euro kosten, vor allem, wenn es eine sogenannte Leerfahrt wäre. Sie ist eine von vielen aus dem Kreis Warendorf, die sich deshalb Sorgen machen.
10: Ich habe keine sehr hohe Rente und wenn man nicht weiß, in diesem Alter, ich bin 75, da ist man hilflos. Und das heißt, die Krankenkassen kürzen an allen Ecken noch weiterhin und Krankenhäuser werden zugemacht. Das alles zusammen ist dann schon sehr, sehr beängstigend, würde ich sagen.
11: Wenn es natürlich irgendwo förderlich ist für Krankenhäuser oder damit der Dienst aufrechterhalten wird, dann ja, aber ich weiß nicht, finde ich eher nicht so gut.
8: Die Krankenkassen haben angekündigt, nicht mehr ausnahmslos für Rettungseinsätze zu zahlen. In Warendorf kommen aber noch mehr Dinge dazu. Die Gebührensatzung des Kreises wird von den Krankenkassen etwa nicht anerkannt. Dies könnte zu einem Finanzloch führen.
12: Unser Ministerpräsident Henrik Wüst hat die Krankenkassen wegen dieses Verhaltens als Erpresser bezeichnet. Und dem schließe ich mich an. Sie erpressen die Menschen, sie spielen mit ihrem Vertrauen. Und da sagen wir aus Warendorf, da haben sich die Falschen ausgesucht. Wir wehren uns.
8: Am kommenden Montag gibt es ein weiteres Gespräch über die Finanzierung des Rettungsdienstes. Bis dahin wollen sich die Krankenkassen nicht äußern. Der Kreis Warendorf hofft aber, dass sie sich zeitnah einigen. Schließlich geht es um viele Millionen Euro.
7: Wir kommen zu einem anderen Aufregerthema. Man kann sich ja an so einiges gewöhnen, aber ich weiß nicht, wie es Ihnen geht, liebe Zuschauer. Die aktuellen Preise an den Tankstellen, also an die kann ich mich nicht gewöhnen. Autofahren wird fast schon zum Luxus und Vereine wie der örtliche Burgerbus oder die Tafeln, die sind darauf angewiesen.

0: Da kommt er wieder, der zweite Transporter der Lüdinghausener Tafel. Für die ehrenamtliche Arbeit ist er unerlässlich. Denn die Tafel versorgt nicht nur Lüdinghausen, sondern auch Olfen, Nordkirchen und Seppenrade. Bedeutet viel Fahren und viele Kilometer.
1: Wir haben auch weiche Knie bei 2,50 Euro. Und das ist ja noch nicht das Ende der Fahnenstange. Es ist ja zu befürchten, dass die Preise weiter nach oben gehen werden. Und das belastet unser Budget natürlich sehr, weil wir mit zwei Fahrzeugen unterwegs sind und reichlich tanken müssen.
0: Und damit fehlt Geld an anderer Stelle.
1: Wir haben also jetzt vor kurzem eine Fahrt angeboten für unsere Mitglieder. Die Mütter mit ihren Kindern wurden eingeladen zum Kettlerhof. Das ist ein Freizeithof hier in der Region, dorthin zu fahren. Das sind alles Menschen, die sich das unter normalen Umständen nicht erlauben können. Das sind einfach so Aktivitäten, die dann unter Umständen auch unter den Tisch fallen könnten, weil dann einfach nicht mehr genügend Geld dafür da ist.
0: Wenige Angebote wegen zu hoher Spritkosten. Anders sieht das beim Bürgerbusverein in Dülmen aus.
2: Da wir einen zweiten Bus bekommen werden, möchten wir mit diesem zweiten Bus eine zweite Linie, eventuell on demand, in Dülmen einrichten, um die ganzen Außenbereiche zu ermöglichen, in die Stadt zu kommen, um einzukaufen, Arztbesuche zu machen und so weiter.
0: Möglich macht das die Stadt Dülmen, die auch bei teurem Sprit die Betriebskosten übernimmt. Ein kleiner Lichtblick am Ende der Preistafel.
3: Die Bundeschampionate in Warendorf waren letzten Monat ein Fest für alle Reitsportfans. Für den Verband Pferdesport Deutschland hat diese Veranstaltung allerdings einen bitteren Nachgeschmack. Denn er wartet noch auf 200.000 Euro vom Namensgeber der El Shira Stables aus den Vereinigten Arabischen Emiraten. Die Warendorfer, die haben deswegen sogar die Botschaft des Landes in Berlin eingeschaltet. Und auch mit der Tierversicherung Agria gibt es Ärger ums Geld. Die wollte als Hauptsponsor jährlich 600.000 Euro zahlen, kündigte aber vorzeitig und jetzt entscheidet ein Gericht. Der Verband selbst sagt aber, dass er finanziell trotzdem stabil dasteht. Große Auszeichnung für eine Forscherin aus Münster. Sarah Wikström bekommt den renommierten Körberpreis für die europäische Wissenschaft. Mit dem Preis, da werden Spitzenforscher in Europa für ihre wissenschaftlichen Durchbrüche ausgezeichnet. Sarah Wikström vom Max-Planck-Institut für molekulare Biomedizin in Münster, die erhält 1 Million Euro für ihre Forschung. Und die könnte langfristig dabei helfen, neue Therapien, zum Beispiel gegen Krebs oder Organvernarbungen, zu entwickeln. Die gebürtige Finnin und Zellbiologin hat Prozesse über unseren Körper herausgefunden, bei denen man sich fragt, wieso haben wir das eigentlich nicht schon eher gewusst? Wir haben die Forscherin getroffen und uns mal erklären lassen, worum sich ihre Arbeit genau dreht.
4: Das Max-Planck-Institut für molekulare Biomedizin in Münster. Hier erforscht das Team von Sarah Wikström die Grundeinheiten des menschlichen Körpers. Unsere Zellen und was mit ihnen passiert, wenn sie gezerrt, gedrückt oder gequetscht werden. Das passiert ständig und es hinterlässt Spuren.
5: Ein Lieblingsbeispiel von mir ist die Haut am Ellbogen. Die ist ganz anders als die Haut am Augenlid. Die Belastung zwingt das Gewebe, sich zu verändern, um standhalten zu können.
4: Die Finnin Sarah Wikström forscht seit über 20 Jahren in Deutschland. Ursprünglich studierte sie Medizin, danach noch Biologie. Mit ihrer Arbeit legte sie den Grundstein für ein neues Forschungsfeld, die Zellkernmechanobiologie. Denn Wikström und ihr Team konnten zeigen, wenn unsere Zellen gedrückt oder gezerrt werden, verändert sich nicht nur ihr Äußeres. Auch am Erbgut passiert dabei eine Menge. An der DNA gibt es nämlich Markierungen. Die zeigen der Zelle, welche Gene abgelesen oder benutzt werden sollten. Wenn die Zelle dann gedrückt wird, verändern sich diese Markierungen an der DNA. Andere Gene werden abgelesen und genutzt. Die Zelle passt sich an. Und zwar schnell.
5: Es gab zwei Überraschungen. Einmal, dass diese Veränderungen so groß sind und dass es so schnell geht. Fachleute gingen davon aus, dass die Genveränderungen Tage brauchen und Zellen langsam umprogrammiert werden. Aber wir konnten zeigen, das geht in Minuten.
4: Im Labor setzen Wikström und ihr Team Zellen unter kontrollierten Bedingungen Kräften aus. Wie diese auf die lebenden Zellen und Geweben wirken, wird analysiert und sichtbar gemacht. Das Team erforscht zum Beispiel, wie sich Gewebe verändert, wenn ein Tumor dagegen drückt. Die Zellen in der Umgebung können versteifen. Wenn man diesen Prozess besser versteht, kann das für die Behandlung von Krebserkrankten wichtig sein. Die Forschenden analysieren auch mit modernen Methoden, welche Gene in welcher Zelle aktiv sind, wenn sie bestimmt mechanisch beansprucht werden. Das alles geht nur in einem Team aus verschiedenen Fachrichtungen.
5: Der technische Fortschritt war natürlich wichtig, aber auch wie wir denken. Wir brauchen eine interdisziplinäre Wissenschaft. Wir müssen Physik, Biologie, Chemie kombinieren. Bisher hat die Wissenschaft mehr in diesen Kategorien gedacht, aber wir arbeiten jetzt wirklich zusammen.
4: Neben der Grundlagenforschung hat die studierte Medizinerin auch gleich die Anwendung im Kopf.
5: Die meiste Zeit bin ich mehr Zellbiologin als Medizinerin. Aber ich wähle oft einen Blickwinkel, wo wir Grundlagenforschung im Kontext von menschlicher Gesundheit und Krankheit sehen. Besonders wenn wir eine Entdeckung machen, überlege ich sofort, wie das dem Menschen nutzen könnte.
4: Für ihre Forschung erhält Sarah Wikström jetzt den Körperpreis für europäische Wissenschaft. Er ist mit 1 Million Euro dotiert.
3: Der letzte Grundschultag ist für viele Kinder ja emotional. Und so war das auch für Felix Eichenauer an seiner Grundschule in Datteln. Zum Abschied haben die Kinder eine Postkarte per Luftballon in den Himmel geschickt. Und was dann passiert ist, damit haben Felix und sein Papa nicht gerechnet.
0: Felix Eichenauer und sein Vater schauen sich noch einmal das Video an. Der letzte Schultag, an dem die Ballons vom Schulhof der Meckinghofer Grundschule in Datteln in die Welt geschickt wurden. Die große Frage, wo werden die Ballons wohl landen?
6: Ich war mir erst sicher, vielleicht landet meine auf der Straße und wird vielleicht vom Auto platt gefahren oder so. Aber dann kam ja anscheinend doch noch was.
0: Und nicht einfach irgendwas, sondern ein ausgewachsener Brief von einer Firma aus Bielefeld. Mit den besten Wünschen und sogar einem Angebot für einen Ausbildungsplatz. Für Felix und seine Eltern eine echte Überraschung.
7: Außergewöhnlich, dass die Antwort so schnell kam, hat mich wirklich überrascht. Und auch gerade hat mich das total für Felix gefreut, dass er eine Rückmeldung bekommen hat, dann noch von der Firma. Und so lieb der Brief auch geschrieben. Also wirklich ganz, ganz toll, voll wertschätzend und haben auch extra gewartet, bis Felix den Brief selber sieht, weil wir waren zum Zeitpunkt nicht zu Hause, als er angekommen ist und haben uns natürlich mit ihm gefreut.
6: War ein schönes Erlebnis.
8: Was stand drin? Weißt du das noch?
6: Das war so lang, auf jeden Fall, dass ich, wenn ich vielleicht erwachsen bin, dass ich mir dann vielleicht auch da einen Job suchen kann.
0: Erstaunlicherweise hat der Ballon gut 90 Kilometer zurückgelegt, bis zum Firmengelände eines Autozulieferers. Und ausgerechnet der Ausbilder des Betriebs hat die Karte gefunden. Dass er darauf antworten würde, war ihm sofort klar.
9: Ich habe selber zwei wunderbare Töchter und habe gedacht, es ist eine Karte von einem Kind. Habe sie dann gelesen, es war dann die Karte von Felix. Und da habe ich mir Gedanken gemacht, dass man auf sowas antworten muss.
0: Hier im Betrieb arbeiten gut 260 Mitarbeiter. Hergestellt werden unter anderem Dämmstoffe für die Autoindustrie. Geschäftsführer Tillmann Freist ist immer auf der Suche nach Fachkräften. Und auch wenn Felix Eichenauer noch ganz jung ist, man weiß ja nie.
10: Aber das sind die wichtigen kleinen Gesten des Lebens. Wir sind ein familiengeführter Betrieb und ich in Anführungszeichen als Geschäftsführer das Familienoberhaupt und natürlich interessiert mich dann solche Sachen auch und möchte ich da auch meinen Beitrag zu leisten.
0: Die Angel ist ausgeworfen und ein bisschen Neugierde gibt's schon.
6: Hab schon drüber nachgedacht, weil die bieten viele Sachen anscheinend an. Also auf jeden Fall, ich habe mich sehr drüber gefreut.
3: Und das ist doch die Hauptsache. Große Hitze, dann wieder Starkregen. Also langweilig war das Wetter diesen Sommer definitiv nicht. Eher herausfordernd für viele, auch für Schulen. Denn nicht alle Schulhöfe bei uns im Münsterland sind für so ein Extremwetter gerüstet.
11: Die Mathilde-Anneke-Gesamtschule in Münster. Erst wenige Jahre ist sie alt. Die Gebäude sind modern und nachhaltig. Und Rektorin Birgit Benninghoff ist im Großen und Ganzen stolz auf ihre Schule.
12: Allerdings muss man sagen, dass grundsätzlich im Außenbereich Schattenbereiche nicht von Anfang an konsequent mitgedacht wurden.
11: Ungehindert knallt Sonne auf Beton. Deshalb wurden vor 3 Jahren Bäume gepflanzt. Doch statt schattiger Plätze ist hier eine Kraterlandschaft. Viele Bäume sind nicht angegangen, mussten wieder raus. Wer schuld ist, darüber streiten sich die Geister. Und solange das nicht geklärt ist, bleibt alles, wie es ist.
12: Ich habe mein Büro da oben und gucke natürlich jeden Tag auf diese Baustelle. Und ich finde es natürlich schon ärgerlich, dass wir jetzt seit 3 Jahren mit dieser Baustelle leben und sich irgendwie nichts tut. Und ich würde mir natürlich wünschen, dass wir im nächsten Jahr irgendeine Lösung haben, denn die Hitzeperioden werden länger. Und ich finde, es muss jemand geben, der die Verantwortung übernimmt. Und wir brauchen einfach Schatten auf dem Schulhof. Denn Schulhöfe müssen auch genutzt werden können bei Hitze.
11: Ganz anders sieht's an der Annette-Grundschule in Angelmodde aus. Die Sonne brennt zwar heiß vom Himmel, doch Konrektorin Patricia Driesen und den Kindern ist das herzlich Schnuppe.
13: Da sich unser Schulhof gefühlt mitten in der Natur befindet, haben wir super viele Bäume, die uns im Sommer Schatten bieten.
11: Den Hitzetest besteht das Gelände. Doch hier unter den Bäumen hat Starkregen in den letzten Jahren immer wieder für tiefe Pfützen gesorgt. Zwar toll zum Spielen, eigentlich.
13: Aber für uns als Schule ist es einfach schwierig, wenn ein großer Teil des Schulhofs überflutet ist. Denn die Kinder gehen dann natürlich mit schmutzigen Schuhen ins Schulgebäude.
11: Deshalb wurde der obere Mutterboden kürzlich durch Hackschnitzel ausgetauscht, in der Hoffnung, dass die den nächsten Starkregen aufsaugen können. Probleme, von denen die Gesamtschule nur träumen kann, denn immer noch ist die fehlende Schattenoase das alles beherrschende Thema. Immerhin mittlerweile gibt es vor der Mensa Sonnensegel, finanziert von der Schulgemeinschaft selbst. So kann zumindest ein kleiner Teil der Schüler im Schatten sitzen.
14: Ja, und bei mir ist jetzt Arno Minas, Dezernent für Wohnungsversorgung, Immobilien und Nachhaltigkeit in Münster. Schön, dass Sie da sind.
15: Herzlichen Dank.
14: Herr Minas, können Sie jetzt der Gesamtschule aus dem Film Hoffnung machen, dass wir da eine Lösung hinbekommen, demnächst?
15: Ja, demnächst ist bei Bäumen relativ, weil man ja sagen muss, Bäume kann man ja nicht zu jeder Tages- und Nachtzeit, sondern man muss sich ja an Pflanzperioden halten. Jetzt ist ja hier sogar im Beitrag angedeutet worden, dass es sich um einen Gewährleistungsfall handelt, also das möglicherweise bisher wahrscheinlich auch streitig geklärt werden muss. Und insofern muss ich Zugriff auf den Bereich haben, sonst habe ich am Ende ein Beweisproblem, wie es so schön von den Juristen gesagt wird. Nichtsdestotrotz haben wir auch nach dem Drehen dieses Beitrags uns auch mit der Schulleitung getroffen, jetzt schon Optimierungen vorgenommen und ich gehe davon aus, dass wir die nächstjährige Pflanzperiode erreichen können.
14: Super, die Verbesserung will ich gleich wissen, aber erst gehen wir noch mal kurz einmal darauf ein, damit wir die Zuschauer auch abholen. Ja. Warum ist das da so kompliziert? 3 Jahre wurde gesagt, zieht sich das jetzt schon?
15: Es ist ja auch tatsächlich, wenn man sich diesen Riesen, muss man ja wirklich sagen, an dieser Schule Riesenschulhof anguckt, ist es ja ein Teilbereich. Es ist ja nicht so, dass der gesamte Schulhof jetzt nicht funktioniert und dass die Bäume alle nicht angegangen sind, sondern es ist ein Bereich. Und die Kurzfassung ist, da ist der Boden zu sehr verdichtet worden. Das heißt, wir hatten 2 Anläufe zu pflanzen und die Bäume, beim zweiten Mal haben wir dann eingegriffen, als wir festgestellt haben, was die Ursache ist. Die Bäume sind ersoffen.
14: Und jetzt geht es einfach um die Beweislage.
15: Es geht um die Beweislage und da kann ich jetzt keine Bäume pflanzen, weil ich muss den Boden zugänglich halten, um im schlimmsten Falle auch einen gerichtlich bestellten Gutachter drauf gucken zu lassen.
14: Jetzt haben Sie gesagt, Sie haben schon sich besprochen mit der Schulleitung und es werden Verbesserungen angeschoben. Welche sind denn das?
15: Ja, einmal hatten wir natürlich relativ großflächig diesen Bereich, wo die Bäume eingegangen sind, abgesperrt und haben dann festgestellt, da gibt es ein, ja, ich würde mal sagen, fast 50-60% dieser Fläche, die wo ich kein Beweisproblem sehe, wenn wir die freigeben. Und damit haben wir eigentlich das, was man hier noch sieht, diesen eingezäunten Bereich, haben wir minimiert, auch mit Blick aufs Jubiläumsfest der Schule und so. Und das hat soweit ersichtlich auch gut funktioniert.
14: Was ist die besondere Herausforderung für Sie auf den Schulhöfen mit diesen, ja, in den letzten Jahrzehnten vermutlich veränderten Klimabedingungen, ne?
15: Ja, also Schulhöfe sind von Haus aus eine Herausforderung. Das merkt man sogar daran, dass Landschaftsplaner eine relativ hohe Honorarzone anstreben können, wenn sie einen Schulhof planen. Das steht wirklich dann so drin. Weil Schulhöfe ja ganz, ganz viele verschiedene Anforderungen haben. Sie müssen einerseits innerhalb von Minuten eine ganze Menge Schüler aufnehmen, auch wieder abgeben. Da geht es dann um entsprechende Verkehrsbeziehungen auf dem Schulhof, ich muss ihn beaufsichtigen können, ich muss Hitzeschutz gewährleisten, ich muss aber auch, ist ja hier auch angesprochen worden im Beitrag, ich muss auch das Thema Starkregen abfedern. Ja, heute wird viel auch über multifunktionale Flächen nachgedacht, die also dann in beide Richtungen funktionieren können. Die meisten Schulhöfe sollen auch einen großen Bereich vorhalten, wo man Schulfeste feiern kann, man Zelt aufstellen kann und so weiter. Und man kann sich allein bei den Stichworten schon ausmalen, dass die Dinge auch teilweise in Widerspruch zueinander stehen. Und deswegen ist es nicht ganz trivial, einen Schulhof zu planen.
14: Ja, also für mich als Laien hört sich es erstmal so einfach an, aber Sie haben mich abgeholt. Also ist es tatsächlich offensichtlich nicht ganz so einfach. Herr Minas, ganz herzlichen Dank, dass Sie heute Abend hier waren und uns das ein bisschen erläutert haben. Dankeschön.
15: Ich bedanke mich.
14: Wer im Sommer in Frankreich im Urlaub war, dem wird es aufgefallen sein, Boule ist da echt ein großes Ding. Boule ist so ähnlich wie Boccia. Es geht darum, Metallkugeln möglichst nah an eine kleine Zielkugel zu werfen. Und dieses Wochenende, da passiert es auch in großem Rahmen bei uns im Münsterland, denn in Beelen werden die deutschen Meisterschaften im Boule ausgetragen. Aber das ist nicht nur eine Sache für Profis, also Boule ist auch immer mehr in der Masse angesagt, wird immer beliebter und das merkt man auch auf dem Platz des Kugelsportclubs Münster. Hier treffen sich jeden Nachmittag ganz unterschiedliche Menschen zum Boule-Spielen.
16: Für manche ist Boule eine Kindheitserinnerung, für andere ein echter Wettkampf. Und manchmal beginnt auf dem Platz sogar eine Liebesgeschichte.
17: Ja, hier ist meine ganz große Liebe, Frankreich. Ich habe mich dann als Fremdsprachenlehrer ausbilden lassen und bin jedes Jahr ein paar Mal nach Frankreich. Wenn man da hinfährt im Urlaub, nimmt man Kugeln mit. Und was man braucht unbedingt, ist ein Läppchen zum Reinigen der Kugeln nach jedem Wurf. Und so die älteren Herrschaften ab 85 haben dann auch ein Ramasse-Boule, das vom Französisch ramasser, aufsammeln und der sammelt die Kugeln auf.
16: Während für Rainer beim Boule vor allem die Erinnerungen zählen, geht es bei Johannes um Taktik und Präzision. Er selbst spielt in einer Ligamannschaft und trainiert gleichzeitig andere Spieler.
18: Würdest du sagen, du bist ehrgeizig?
19: Gehört zum Boule-Spielen dazu. Ein gewisser Ehrgeiz sollte man immer entwickeln und man sollte immer versuchen, den Punkt zu holen. Man muss den Gegner beobachten, wie er spielt. Ähnlich wie dann beim Schach. Man muss dann halt eine eigene Strategie entwickeln, wie man die Punkte gewinnt.
16: Was er sich selbst über die Jahre hinweg angeeignet hat, behält er dabei aber nicht für sich.
19: Es macht mir unheimlich viel Spaß, halt Leute anzuleiten, ihnen das Spiel zu erklären.
16: Für Gerd und Fahr begann mit Boule hingegen etwas, das mit Taktik wenig zu tun hat.
20: Wir haben ihn hier kennengelernt.
21: Man spielt zusammen, ne? Man wird gemischt. Da sind wir sehr viel zusammengemischt worden. Vorsehung, keine Ahnung. Ne? Und seit wie lange sind wir zusammen? Seit 2014. Am Anfang haben wir zusammen geübt. Und mittlerweile ist er besser wie ich. Ne? Ich komme kaum noch hinterher.
20: Aber deutsche Meister habe ich nicht geschafft. Leider.
21: Noch nicht.
20: Noch nicht.
21: Ja. Ja. Das ist ja das Schönste, was es überhaupt gibt. Ne? Dass er einen Partner hat, der das Gleiche macht. Ne?
16: Erinnerung an Frankreich, sportlicher Ehrgeiz oder die gemeinsame Zeit. Jeder hier hat seinen eigenen Grund, eine ruhige Kugel zu schieben. Doch am Ende spielen sie alle auf demselben Platz.
17: Ich habe hier französische Freunde und algerische Freunde und deren Muttersprache ist Französisch. Und dann freuen wir uns immer, wenn wir das entsprechend auch benutzen können.
21: Die ganze Boule-Szene ist eine große Familie. Ne?
17: Allez les boules!
14: Viele Menschen haben Jobs, die überwiegend drinnen stattfinden. Lisa Wisbrock dagegen, die liebt es, ganz viel Zeit draußen zu verbringen. Und deswegen passt ihr Beruf auch wunderbar zu ihr. Sie hat sich auf dem Bauernhof ihrer Familie in Riedberg-Warensell einen Traum verwirklicht. Andere Landwirte, die verdienen Geld mit Viehzucht oder dem Anbau von Obst. Lisa ist Blumenbäuerin.

0: und das ist so ein Gefühl von Ruhe vielleicht oder Frieden und
1: Haben Sie das Gefühl, dass Sie privilegiert sind gegenüber anderen Menschen, die in der Fabrik arbeiten oder in der Werkstatt?
0: Ja, und das ist auch das, was wir immer sagen, weil wir haben ja, es gibt auch Nachteile unserer Arbeit. Das ist ja auch irgendwie eine, genau, in vielen Bereichen auch eine schwere Arbeit.
2: Lisa Wiesbrock hat früher als Bildungsreferentin in vielen Ländern gelebt, sogar in Argentinien.
0: Und da habe ich gedacht, so was für ein verrückt anderes Leben. Also was für ein Leben, hier morgens zu sein, an diesem Ort und hier zu arbeiten. Das ist im Vergleich zu Buenos Aires ja absolut absurd oder ein völlig anderes Leben. Es war immer so eine Option, dass ich dachte, vielleicht bin ich später wieder hier. Aber mein Leben war ja dann sehr anders. Und gerade so mit Mitte 20 konnte ich mir das nicht vorstellen.
2: Planen für das nächste Jahr. Magdalena Mertens-Wiesbrock hat mit den Blumen vor 35 Jahren angefangen.
3: Ich würde vorschlagen, dass wir die Rudbeckia Rot und Gelb reduzieren und nur ganz wenig Rot machen und höchstens die Hälfte von der Gelben. Also Erdgingenseng passt, ne?
4: Genau, das ist ja das Feengleiche, von dem Anna immer spricht.
3: Genau,
4: jeder,
3: genau.
4: Jeder Strauß irgendwie braucht was.
3: Was machen wir hier? Ich würde vorschlagen, wir machen genau das Gleiche und machen 4 Wochen vorher runterschneiden. Ja. Dann passt das genau.
2: Als Lisa Wiesbrock und ihre Brüder den Hof erst nicht wollten, überlegten die Eltern, den Hof abzugeben.
3: Das hat die Kinder noch mal motiviert, oder Lisa zuerst, einfach mal zu schauen, ist das vielleicht doch eine gute Möglichkeit für mich? Und hat sich einfach ein Probejahr bei uns genommen.
2: Ein Biohof mit Gemüse und Blumen auf dem platten Land. Und mit Blumenworkshops wie jetzt gleich.
5: Oft ist es so, dass gerade noch eine Kleinigkeit fehlt oder 2, 3. Dann können wir direkt aus dem Eimer uns bedienen. Die Leute können sich hier noch mal inspirieren oder was ausprobieren, eine andere Farbe, die sie vorher nicht gesammelt haben.
6: Wenn ihr aber jetzt denkt, ihr sollt

0: Und ihr könnt auch, wenn der Strauß fertig ist und ihr sagt, ah, der Rittersporn, der kommt da irgendwie zu sehr raus, dann könnt ihr hier ein bisschen die Hand locker lassen und das ein bisschen reinschieben. Oder ihr könnt es auch wieder ein bisschen rausziehen.
1: Kleine Tipps vom Profi, aber jede Teilnehmerin darf trotzdem das machen, was ihr gefällt.
2: Ich finde, der ist ein bisschen chaotisch, aber irgendwie passt es auch zu den Blumen.
3: Mit den Farben war ich ein bisschen überrascht, dass ich die gewählt habe, weil ich eigentlich so mehr Blau und Lila nehme. Aber ich bin mit der Farbwahl sehr zufrieden, auch mit dem Strauß.
1: Danach mit ihren Angestellten Bunde vorbereiten für die Märkte in Ostwestfalen-Lippe.
0: Jedes Bund soll schön sein. Und ich meine, wenn man sich das mal anguckt hier, ne, das ist einfach. Also ich finde gerade so irgendwie so diese verschiedenen Farben. Es ist, und ich glaube, dass die, für mich sind die so schön durch die Abwechslung. Also es ist einfach hier so was Feines gibt und auch ein bisschen kräftige Farbe, was Zartes.
1: Endlich angekommen. Dank der Menschen und der Blumen hier.
4: Im Beisrach, da haben wir ja schon tolle Naturbilder gesehen und damit machen wir jetzt einfach weiter. Werner Rohlmann aus Rheine war mit der ganzen Familie auf dem Campingplatz in Borken. Da war ich übrigens auch schon. Und da ist direkt um die Ecke der Pröpstingsee, den sehen wir gerade. Vielen Dank für das Einfangen dieser wunderschönen Stimmung am Morgen. Und damit sind wir jetzt bei den Wetteraussichten. Die Nacht bringt dichte Wolken und zeitweise auch ein bisschen Regen. Richtung Morgen ist es dann aber auch mal länger trocken. Die Tiefstwerte liegen so bei 13 bis 11 Grad. Morgen Vormittag gibt es ein paar Wolken, aber immer wieder auch Sonne und es ist trocken bei 15 bis 17 Grad. Am Nachmittag geht es mit Sonne und Wolken weiter, nur ganz vereinzelt kann auch mal ein schwacher Schauer dabei sein. Die Höchstwerte liegen dann bei 18 bis 20 Grad. Und wir machen weiter mit den Wetteraussichten. Am Samstag mehr Wolken als Sonne im Verlauf, aber auch ab und zu Schauer bei rund 21 Grad. Sonntag zieht der Regen schnell ab und dann gibt es einen Sonne-Wolken-Mix und um die 20 Grad. Und am Montag ist es trocken und es gibt wieder etwas mehr Sonne bei 18 Grad. Zum Schluss der Wettertrend. Es geht mit einigen Wolken- und Nebelfeldern weiter. Vor allem ab Donnerstag sind aber immer wieder auch längere sonnige Abschnitte dabei. Vielen Dank fürs Zuschauen. Um 20.15 Uhr geht es hier weiter mit unserem Wissenschaftsmagazin Quarks. Und dieses Mal dreht sich alles um das Thema Sonne. Wann tut sie gut, wann schadet sie? Das also um 7:45 Uhr und jetzt direkt im Anschluss erstmal die Tagesschau mit allen wichtigen Nachrichten von diesem Tag.
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